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1: Im Studio Silas Quiring. Guten Morgen. Weitaus weniger Menschen haben in der Schweiz im ersten Halbjahr einen Asylantrag gestellt. Erstmals seit 4 Jahren sind weniger als 10.000 Gesuche eingegangen, heißt es aus dem Staatssekretariat für Migration. Der Bund hat daher seine Prognose fürs ganze Jahr auf 22.000 Gesuche nach unten geschraubt. Die Musikwelt trauert um eine ihrer ganz Großen. Dolly Parton ist im Alter von 80 Jahren verstorben. Das hat ihre Familie mitgeteilt. Mehr von André Glatzel.
2: Dolly Parton war die Queen der Country-Musik und in ihrer mehr als 60 Jahre langen Karriere hat sie fast 50 Studioalben veröffentlicht, mehr als 100 Millionen Platten verkauft. Zu ihren größten Hits gehören etwa Jolene oder 9 to 5 und ihre Ballade I Will Always Love You wurde später in der Version von Whitney Houston zu einem der erfolgreichsten Songs aller Zeiten. Parton hat außerdem abseits der Bühne mit ihrer Stiftung auch dafür gesorgt, dass weltweit Millionen Bücher kostenlos an Kinder verschickt wurden.
1: Der Handelsstreit zwischen Kanada und den USA eskaliert weiter. Die kanadische Regierung hat jetzt Vergeltungszölle im Wert von 20 Milliarden Dollar angekündigt. Am Wochenende waren Verhandlungen zwischen den USA und Kanada gescheitert. Daraufhin verhängten die USA Strafzölle gegen den Nachbarn. In der Slowakei hat die Polizei einen Brandanschlag auf eine Drohnenfabrik verhindert. 3 Verdächtige wurden festgenommen, einer davon in Deutschland. Laut Polizei hätten bei dem Anschlag rund 70 Beschäftigte gefährdet werden können. Die Ermittler beschlagnahmten unter anderem eine große Menge Brandgemisch.
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3: Kurz nach 6. Hoffe, Sie haben gut geschlafen. Für einige vielleicht der erste Tag nach dem Urlaub. Ich bin ja auch erst am Montag wieder zurückgekommen. Musikalischen Rückenwind für den Alltag bringt jetzt Felix Mendelssohn-Bartholdy mit Auf Flügeln des Gesanges in Astur. Es folgt die optimistische Pastorale aus Sappho von Mytilene von Johann Nepomuk Hummel. Freue mich, dass Sie mit uns in diesen Mittwoch starten.
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0: Antonio Vivaldi, das war das Largo aus seinem Concerto Grosso für Ihren Mittwochmorgen hier bei Klassikradio. Ja, der August geht langsam zu Ende, doch heute wird's nochmal sommerlich warm in vielen Regionen zwischen 25 und 28 Grad. Dabei allerdings örtlich auch Schauer und Gewitter möglich, falls Sie Wäsche aufhängen, also das Regenradar unbedingt im Auge behalten. Hier geht's gleich weiter mit Pure Romantik von Franz Leha, das Vorspiel zum dritten Akt seiner Oper Tatjana. In rund einer Minute direkt nach den Gedanken zum Tag.
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2: Guten Morgen. Ich bin Johannes Lore von der katholischen Kirche. Ich bin gerade ziemlich tief im Weltall unterwegs. Zumindest gedanklich. Ich lese das Buch Apollo 11 von James Donovan über den Wettlauf zum Mond. Und ich muss sagen, ich bin immer wieder sprachlos, was Menschen da technisch auf die Beine gestellt haben. Eine Rakete, drei Astronauten, zig Millionen Einzelteile und irgendwo dazwischen die Hoffnung, dass alles funktioniert. Und tatsächlich, sie landen auf dem Mond und kommen auch wieder heil zurück. Das Thema hat mich inzwischen so gepackt, dass sogar ein Lego-Mondauto mein Büro schmückt. Und mit meinen Kindern schaue ich super gerne durchs Teleskop in die Sterne. Dabei merke ich immer wieder, je mehr wir über das Weltall wissen, desto größer werden irgendwie auch die Fragen. Denn da draußen ist so unendlich viel, was wir nicht verstehen. Für mich liegt genau darin etwas Spirituelles. Dieser Moment, in dem man nach oben schaut und einfach nur staunt, ohne sofort alles erklären zu müssen. Glaube ist manchmal genau das. Nicht auf alles eine Antwort zu haben, aber trotzdem neugierig zu bleiben und darauf zu vertrauen, dass das Geheimnis größer sein darf als wir selbst.

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1: Schönen Mittwoch, kurz nach 6:30. Ja, jetzt Ende August ist Zwetschgen- oder auch Pflaumenzeit. Doch was ist eigentlich der Unterschied? Darüber sprechen wir in knapp 10 Minuten. Davor gibt's musikalische Früchte von Johannes Brahms. Das ist der leidenschaftliche dritte Satz aus seiner dritten Sinfonie.
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bisschen Dynamik für Ihren Mittwochmorgen. Das war Wir eilen von Johann Sebastian Bach hier bei Klassikradio. Ja, die ersten findet man bereits im Frühstücksmüsli, Zwetschgen oder Pflaumen. Jetzt startet die Saison. Doch was genau ist eigentlich der Unterschied? Ich habe mich mal informiert. Botanisch ist es so, die Zwetschge ist eine Unterart der Pflaume. Sie ist ein bisschen länger und fester und deshalb auch viel besser für den Kuchen geeignet. Die Pflaume ist oft runder und saftiger. In manchen Regionen wird da aber auch gar nicht so groß unterschieden. Im Norden zum Beispiel sagt man oft einfach zu allem umgangssprachlich Pflaumen. Im Süden sagt man meistens allgemein Zwetschgen. Ja, musikalisch gibt's hier jetzt eine spanische Spezialität. Carlos Baguer, das ist der zweite Satz aus seiner Sinfonie Nummer 12.

0: das venezianische Gondellied von Felix Mendelssohn Bartholdy hier bei Klassik Radio. Schönen guten Morgen. Kaum zu glauben, doch es ist schon 70 Jahre her, dass auf den Tag genau die allererste Bravo herausgekommen ist. Eine kleine Revolution, die Millionen von Jugendlichen begleitet hat. Wie ist das denn bei Ihnen gewesen? Was haben Sie zuerst gelesen? Die Dr. Sommer-Seite oder die Foto-Love-Story? Und welchen Starschnitt hatten Sie bei sich im Zimmer hängen? Sagen Sie es uns via WhatsApp-Sprachnachricht an die 0173 300 300 und die 3. Hier geht's weiter mit großer Filmmusik von Gabriel Jarret. Das ist sein Thema aus Der englische Patient.
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1: Im Studio Silas Quiring. Guten Morgen.
2: Auf Aktion folgt Reaktion. Kanada hat jetzt Gegenzölle gegen die USA verhängt. Betroffen sind hunderte US-Produkte wie Stahl, Alu und Milchprodukte. Die Rede ist von einem Gesamtwert von 20 Milliarden Dollar. Am Wochenende waren Last-Minute-Verhandlungen zum Abwenden des Handelsstreits gescheitert. Weitaus weniger Menschen haben in der Schweiz im ersten Halbjahr einen Asylantrag gestellt. Erstmals seit 4 Jahren sind weniger als 10.000 Gesuche eingegangen, heißt es aus dem Staatssekretariat für Migration. Philipp Nützig berichtet.
3: Der Bund hat daher seine Prognose für das aktuelle Jahr nach unten geschraubt. Statt mit 26.000 Gesuchen rechnet der Bund nun mit 22.000. Laut dem Staatssekretariat für Migration liegt das vor allem daran, dass einfach weniger Menschen über die Mittelmeer- und Balkanroute nach Europa kommen. Aber auch die Anträge aus der Ukraine nehmen ab, heißt es.
2: Bei einer Razzia in der Slowakei hat die Polizei eine große Menge Brandgemisch beschlagnahmt, mutmaßlich Napalm. Damit war offenbar ein Anschlag auf eine Drohnenfabrik geplant. Das genaue Werk nannten die Behörden nicht. In der Slowakei werden auch Drohnen für die Ukraine gefertigt. Die US-Country-Legende Dolly Parton ist tot, das hat ihre Familie mitgeteilt. Parton wurde 80 Jahre alt. Sie hatte zuletzt mit gesundheitlichen Problemen zu kämpfen und musste geplante Auftritte absagen. Zu ihren größten Hits gehörten Jolene und 9 to 5.
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4: Ja, einen schönen guten Morgen wünsche ich Ihnen. So zwischen dem ersten Kaffee oder der zweiten Tasse Tee. Lassen Sie uns mal über Urlaub reden. Oder besser gesagt, was Sie sich so als Vorsätze aus dem Urlaub mit nach Hause nehmen. Ja? Diese Sätze kennt man. Oh, wenn wir wieder zu Hause sind, werde ich jeden Morgen einen frisch gepressten Orangensaft machen und eine Stunde Yoga. Ja, das kennen Sie bestimmt. Wie lange hält denn das an oder was bringen Sie sich so aus dem Urlaub mit, um dieses Urlaubsfeeling möglichst lange zu Hause zu behalten? Schicken Sie mir gerne Sprachnachricht an die 0173 300 300 und die 3. Und hier ist Franz Schubert mit dem Ständchen Leise flehen meine Lieder.
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0: Josef Haydn, Sinfonie Nummer 31 in D-Dur war das hier bei Klassik Radio. 7:11 Uhr. Einen schönen guten Morgen wünsche ich Ihnen an diesem Mittwoch. Und für so manchen ist es Tag 3 nach dem Sommerurlaub. Und schon wieder steht man mitten im Alltag. Dabei hat man sich doch so viel vorgenommen im Urlaub, dass wenn man nach Hause kommt, sich vielleicht morgens zum Beispiel mehr Zeit nimmt, um zu frühstücken. Und heute Morgen hat es schon wieder nur für einen kurzen Kaffee gereicht. Wie verlängern Sie denn Ihr Urlaubsgefühl im Alltag?
1: Am besten mit dem leckeren Eis.
2: Die Fotos anschauen vom Mädelsausflug.
3: Schwimmen gehen.
2: Einfach wieder dran denken, die Stimmung, die Gespräche, das Zusammensein.
4: Gutes Essen, ja.
5: Gute Gesellschaft.
6: Motorrad fahren. Mit meiner Frau, sie fährt Motorrad und ich sitze dann hinten drauf und dann ist es so voll schön, dieses Freiheitsgefühl. Man kann so kurz die Augen schließen und ist es so, als wäre man irgendwie auf Teneriffa mit dem Motorrad unterwegs.
0: Ja, und dieses Gefühl, das holen wir jetzt nochmal zurück. Vielleicht haben Sie noch weitere gute Tipps, wie man sich das Urlaubsgefühl noch mit nach Hause nehmen kann. Schicken Sie mir gerne Sprachnachricht an die 0173 300 300 und die 3 und hier ist das Oboen-Konzert von Marcello.

ganz, ganz große Klänge hier bei uns bei Klassik Radio. Filmmusik vom Feinsten, Patrick Doyles, Hogwarts-Hymne war das, aus Harry Potter und der Feuerkelch. 7:19 haben wir es, einen schönen Mittwochmorgen wünsche ich Ihnen. Ja, und die Musikwelt trauert, und nicht nur die Musikwelt, denn die US-amerikanische Country-Ikone Dolly Parton ist im Alter von 80 Jahren an Krebs gestorben. Laut einer Erklärung ihres Pressesprechers sei sie nach einem mutigen kurzen Kampf gegen den Krebs aus dem irdischen Leben geschieden, hieß es. Dolly Parton hat erst vor wenigen Tagen ihre Fans beruhigt, dass es ihr gut ginge, und sie sprach davon, auch wieder zu arbeiten. Aber dann kam alles anders. Sie hinterlässt ein wirklich gewaltiges Werk aus über 3000 geschriebenen Songs, darunter Hits wie Jolene oder auch das in der Fassung von Whitney Houston weltberühmte I Will Always Love You. Und mit über 100 Millionen verkauften Alben und 10 Grammy-Auszeichnungen hat sie die Pop- und Country-Kultur wie kaum eine andere Frau vor ihr geprägt. Liebe Dolly Parton, wir wünschen eine gute letzte Reise.

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1: Tja, ein ganz besonderer Tag, dieser 26. August, denn das legendäre Dr. Sommer-Team, der Starschnitt und natürlich die Foto-Love-Story werden heute 70. Die Bravo. Wir sprechen gleich mal drüber, da hat, glaube ich, jeder auch so eine eigene Geschichte zu dieser Kult-Zeitschrift und sie ist immer noch Kult, das kann ich Ihnen schon mal versprechen. In gut 3 Minuten jetzt für Sie einen schönen guten Morgen um kurz nach 7:30. Hier ist die Feuerwerksmusik von Händel.
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0: Jörn Halvesen für diesen Mittwochmorgen. 7.36 Uhr, schönen guten Morgen, hier ist Klassikradio. An einem sehr, sehr besonderen Morgen, dieser 26. August. Ganz faszinierend, wenn bei uns hier zum Beispiel in der Redaktion das Wort die Bravo erwähnt wird. Ja, dann wird eine ganze Generation aufgeregt und eine andere, ja, denen ist das völlig egal. Heute vor 70 Jahren kam die erste Bravo auf den Markt, das Leitmedium für die Jugendlichen und Kollegin Andrea Koch aus der Redaktion. Du gehörst da genauso wie ich zu denen, die Bravo noch sehr, sehr gut in Erinnerung haben, ne?
1: Ja, total. Ohne Bravo kein Donnerstag. Ne? Also da gab es immer ein neues Heft und ein paar meiner Klassenkameraden, die sind immer eine Bushaltestelle früher ausgestiegen, weil da der Bahnhofskiosk war. Also rein, Bravo gekauft, ab zur Schule und in der Klasse ging dann den ganzen Vormittag mindestens eins der Heft durch alle Hände.
0: Wahnsinn. Ich kann mich noch total gut an diese Fotolove-Stories erinnern und die Bravo hatte immer so ganz, ganz dünne Seiten.
1: Ja.
0: Wahnsinn.
1: Ja, und natürlich nicht zu vergessen auch Dr. Sommer.
0: Oh ja, natürlich.
1: Legendär, ja. Und die vielen Poster der Stars, die da drin waren.
0: Ja, absolut. Wer hing denn bei dir? Bei wem warst du denn so der Mega-Fan?
1: Ganz klar, die Backstreet Boys.
0: Oh, okay.
1: Also kein NSYNC, keine Kelly Family, nur die Backstreet Boys.
0: Okay, also ich war absoluter Take-That-Fan und da war das ganze Zimmer voll gepflastert mit den tollen Jungs. Ja, und Sie können uns ja gerne mal Ihre Geschichten zur Bravo erzählen. Gerne per Sprachnachricht an die 0173 300 300 und die 3. Es wäre ja wieder mal so ein Donnerstag. Andrea, wollen wir noch mal zum Kiosk gehen, so Revivals,
1: die alten Erinnerungen? Mittlerweile gibt es die, glaube ich, mittwochs, oder?
0: Mittwochs, oh, siehst du mal, wir sind ja ganz up to date, ja genau.
1: Ich gehe gleich los.
0: Gehst los, super.

0: Wunderschöne Klänge für diesen Mittwochmorgen. Camille Saint-Saëns, Mon corps souffre à ta voix. Ab hier bei Klassik Radio um 7 Uhr und gleich 50 Minuten. Filmmusik wartet von Harry Gregson Williams. Und vorher, ja, da holen wir nochmal das Urlaubsgefühl zurück. Jeden Tag Strandspaziergänge machen oder den Sonnenaufgang beobachten. Das ist ja so das, was man im Urlaub gerne macht und sich das dann auch für zu Hause wieder mitnimmt. Als schönes Ritual und dem festen Vorsatz, wenn ich zu Hause bin, mache ich das dann auch. Naja, und dann ist man zurück im Alltag. Und wir möchten heute mal von Ihnen wissen, wie holen Sie sich denn den Urlaub noch so ein bisschen nach Hause? Wie verlängern Sie den Urlaub? Schreiben Sie uns gerne mal eine Sprachnachricht, schicken Sie uns einmal eine Sprachnachricht an die 0173 300 300 und die 3, und das hat auch Janine gemacht.
1: Für uns ist nach dem Urlaub vor dem Urlaub. Wir sind immer mit dem Wohnmobil unterwegs und hören natürlich auch so weit wie möglich Klassikradio, wenn wir in Europa unterwegs sind. Und planen dann nach einem schönen, abwechslungsreichen Urlaub schon die nächste Tour. Die Vorfreude steht dabei für uns im Vordergrund.
0: Sehr, sehr gut. Vorfreude steigern auf den nächsten Urlaub. Also das können wir uns auf jeden Fall schon mal mitnehmen. Und wenn Sie weitere Ideen haben, ich freue mich auf Ihre Geschichten.

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1: Im Studio Silas Quiring, guten Morgen. Der Handelsstreit zwischen Kanada und den USA eskaliert weiter. Die kanadische Regierung hat jetzt Vergeltungszölle im Wert von 20 Milliarden Dollar angekündigt. Am Wochenende waren Verhandlungen zwischen den USA und Kanada gescheitert. Daraufhin verhängten die USA Strafzölle gegen den Nachbarn. Die Musikwelt trauert um eine ihrer ganz Großen. Dolly Parton ist im Alter von 80 Jahren verstorben. Das hat ihre Familie mitgeteilt. Mehr von André Glatzel.
2: Dolly Parton war die Queen der Country-Musik und in ihrer mehr als 60 Jahre langen Karriere hat sie fast 50 Studioalben veröffentlicht, mehr als 100 Millionen Platten verkauft. Zu ihren größten Hits gehören etwa Jolene oder 9 to 5 und ihre Ballade I Will Always Love You wurde später in der Version von Whitney Houston zu einem der erfolgreichsten Songs aller Zeiten. Parton hat außerdem abseits der Bühne mit ihrer Stiftung auch dafür gesorgt, dass weltweit Millionen Bücher kostenlos an Kinder verschickt wurden.
1: Weitaus weniger Menschen haben in der Schweiz im ersten Halbjahr einen Asylantrag gestellt. Erstmals seit 4 Jahren sind weniger als 10.000 Gesuche eingegangen, heißt es aus dem Staatssekretariat für Migration. Der Bund hat daher seine Prognose fürs ganze Jahr auf 22.000 Gesuche nach unten geschraubt. In der Slowakei hat die Polizei einen Brandanschlag auf eine Drohnenfabrik verhindert. 3 Verdächtige wurden festgenommen, einer davon in Deutschland. Laut Polizei hätten bei dem Anschlag rund 70 Beschäftigte gefährdet werden können. Die Ermittler beschlagnahmten unter anderem eine große Menge Brandgemisch.
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3: Ja, einen schönen guten Morgen wünsche ich Ihnen. Kurz nach 8 haben wir es und für alle Nachwuchssängerinnen und Sänger könnte bald ein Traum in Erfüllung gehen, auf der großen Bühne zu stehen mit einem gigantischen Orchester und einem ganz besonderen Bühnenstar, nämlich André Rieu. Was sich der große Meister so vorgestellt hat, welche Voraussetzungen erfüllt werden müssen, das hat er uns alles verraten. Wir sprechen drüber in 5 Minuten und hier ist der Tanz der Nymphen von Jean Sibelius. Schönen Start in diesen Mittwoch.
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0: war der Herbst aus den vier Jahreszeiten von Antonio Vivaldi. 7:10 haben wir es. Einen schönen Mittwochmorgen wünschen wir Ihnen hier mit Klassikradio. Und vielleicht beginnt heute im Klassikradioland ein ganz, ganz großes, kleines Märchen. André Rieu, der sucht nämlich ein junges Gesangstalent für seine Weihnachtskonzerte in Maastricht. Mädchen und Jungen zwischen 4 und 8, die können sich bewerben. Wofür genau? Das hat er uns selber erzählt.
1: Wir spielen beim Konzert unter anderem eines der rührendsten Weihnachtslieder, Mary's Boy Child. Ich finde es besonders ergreifend, wenn es von einem ganz jungen Talent gesungen wird. Eine Kinderstimme ist in der Lage, die Menschen schon sehr zu berühren. Und das würde wunderbar in unsere Konzerten passen.
0: Ja, gemeinsam mit André Rieu und seinem 60-köpfigen Johann Strauss Orchestra den Weihnachtsklassiker Mary's Boy Child singen vor mehr als 12.000 Menschen. Wow, überhaupt sind die Weihnachtskonzerte von André Rieu immer ganz, ganz besonders und sehr, sehr zauberhaft. Und das hat einen Grund.
1: Weihnachten war für mich als Kind immer der Höhepunkt des Jahres. Ich war meine ganze Jugend im Kinderchor. Als höchster Sopran. Und am Weihnachten sangen wir in der Nachtmesse alle diese wunderbaren Weihnachtslieder. Die Kirche war mit vielen Kerzen beleuchtet. Alles war festlich geschmückt. Einfach wunderschön. In meinen Weihnachtskonzerten gelingt es mir, genau diese fantastische Atmosphäre aufzurufen. Noch dazu gibt es einen fast märchenhaften Weihnachtsmarkt, den man vor und nach dem Konzert besuchen kann. Das alles macht die Weihnachtskonzerte zu einem einzigartigen Erlebnis.
0: Also die vielleicht beste Chance, wenn Sie ein Kind haben mit einer besonderen Begabung. Einsendeschluss ist Sonntag, der 13. September. Am besten per Video bewerben. Alle Infos gibt's online nochmal auf Klassikradio. Wir drücken den kleinen und großen Sängerinnen und Sängern fest die Daumen. Und passend dazu jetzt ein Engelsstimmchen aus einem ganz wunderbaren Film, Die Kinder des Monsieur Mathieu. Hier ist die Peppino Suite.

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Das war das Adagietto in F-Dur von Giacomo Puccini um 8.22 Uhr. Einen schönen Mittwochmorgen. Hier ist Klassik Radio. Und manchmal braucht es für den großen Aufbruch gar keinen neuen Koffer, sondern einfach nur neuen Mut. Viele denken ja, Flugbegleiterin oder Flugbegleiter, das ist so ein Job für die ganz, ganz Jungen. EasyJet sieht das aber jetzt offenbar anders und sucht ganz bewusst Menschen über 50 für die Kabine. Und ich finde ja, das ist eine wunderbar schöne Nachricht, denn Lebenserfahrung kann man eben nicht lernen. Ruhe, Menschenkenntnis, Gelassenheit. All das bringt man mit den Jahren ganz automatisch mit. Vielleicht ist das ja heute genau der richtige Denkanstoß. Es ist nie zu spät für was Neues.

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1: Um 8:09, einen schönen guten Morgen. Schöne Grüße an alle Hundefans oder Gassigeher unter Ihnen, die gerade die Runde drehen. In den USA, da ist heute Welthundetag, übernehmen wir einfach kurzerhand. Und wir klären auch gleich mal, warum die Klassik ganz, ganz besonders wichtig und gut für die Vierbeiner ist. Nach wunderschönen Klängen von Mozart und Antonin Dvorak in gut 5 Minuten.
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0: Das war das Hornkonzert Nummer 1 in D-Dur von Wolfgang Amadeus Mozart hier bei Klassik Radio um 8:37 Uhr. Heute ist Welthundetag, also gut zugegeben in den USA, aber das übernehme ich jetzt einfach mal kurzerhand. Schöne Grüße an alle, wenn Sie uns vielleicht via App bei der Gassi-Runde gerade hören. Nicht nur für uns Zweibeiner ist die Klassik super, sondern natürlich auch für die Vierbeiner. Und wir haben mit Tiertrainerin der Martin-Rütter-Hundeschule mit Annika Herlitz gesprochen. Warum denn ausgerechnet die Klassik so toll ist?
1: Zum einen jetzt natürlich, dass Geräusche überdeckt werden, ne? Also dass sie gewisse Geräusche gar nicht hören. Zum anderen ist es halt auch so, dass natürlich die ruhigen Tempi, insbesondere so Bach, Beethoven, Mozart, also die eher etwas ruhiger unterwegs sind, dass die da sehr gut geeignet sind.
0: Ja, und besonders wenn mit dem Hund trainiert wird, kann Klassik helfen. Aber warum ist denn das so?
1: Wenn wir das natürlich auch öfter spielen, in ruhigen Situationen immer wieder ähnliche Musik läuft, dann haben wir hier natürlich auch so eine gewisse Konditionierung, die sogar eintritt, ne? Dass der Hund sagt, ah ja, immer wenn die Musik läuft, ist es ja total entspannt bei uns. Und dann werden automatisch schon entsprechende Entspannungshormone auch ausgeschüttet, weil der darauf reagiert, weil das sozusagen konditioniert ist.
0: Wow, sehr schön gesagt. Also wenn Klassik läuft, dann wird Hund und auch Mensch einfach entspannter. Sie können uns auch gerne Ihre Hundestories, Ihre Tiergeschichten mal gerne mitteilen per Sprachnachricht an die 0173 300 300 und die 3. Und Entspannung pur gibt es jetzt ohnehin auch mit Jules Massenet und der Meditation.

0: großen Maestro im Ohr, da kann der Tag doch nur gut werden. Das war das Thema aus Jurassic Park, natürlich vom großen John Williams. Hier bei uns bei Klassik Radio und wir haben die schönsten Filmklänge für Ihren Mittwoch. 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
1: Im Studio Silas Quiring. Guten Morgen.
2: Weitaus weniger Menschen haben in der Schweiz im ersten Halbjahr einen Asylantrag gestellt. Erstmals seit 4 Jahren sind weniger als 10.000 Gesuche eingegangen, heißt es aus dem Staatssekretariat für Migration. Philipp Nützig berichtet.
3: Der Bund hat daher seine Prognose für das aktuelle Jahr nach unten geschraubt. Statt mit 26.000 Gesuchen rechnet der Bund nun mit 22.000. Laut dem Staatssekretariat für Migration liegt das vor allem daran, dass einfach weniger Menschen über die Mittelmeer- und Balkanroute nach Europa kommen. Aber auch die Anträge aus der Ukraine nehmen ab, heißt es.
2: Auf Aktion folgt Reaktion. Kanada hat jetzt Gegenzölle gegen die USA verhängt. Betroffen sind hunderte US-Produkte wie Stahl, Alu und Milchprodukte. Die Rede ist von einem Gesamtwert von 20 Milliarden Dollar. Am Wochenende waren Last-Minute-Verhandlungen zum Abwenden des Handelsstreits gescheitert. Musikstars würdigen die verstorbene Country-Ikone Dolly Parton. Taylor Swift sagte, eine Welt ohne Dolly fühlt sich nicht real an. R&B-Sängerin Beyoncé schreibt auf ihrer Website, du warst der Maßstab, der Nordstern, kühn und brillant. Parton war gestern im Alter von 80 Jahren gestorben.
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4: Ja, einen schönen guten Morgen wünsche ich Ihnen. Extra viel Musik für wichtige Denksportaufgaben. Perfekte Konzentration garantiert mit Musik nonstop. Jetzt wieder die Top 9 um 9 mit dabei. Prokofjews, Peter und der Wolf, das Halleluja von Händel. Und hier ist die Baccarole aus Hoffmanns Erzählungen von Jacques Offenbach. Einen schönen, erfolgreichen Vormittag.

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1: Ja, wir sind mittendrin in der extra langen Musikstrecke, den Top 9 um 9 aus der Hall of Fame. Ja, von Ihnen gewählt die schönsten Melodien der Klassik und auf den großen Marsch aus der Oper Aida. Da können Sie sich noch vorfreuen und hier ist Ludwig van Beethoven und seine Sinfonie Nummer 9.

Bronzemarsch aus der Oper Aida. Mit der Musik natürlich vom unvergleichlichen Giuseppe Verdi. Hier bei uns bei Klassikradio. Und das waren sie wieder, die Top 9 um 9, die extra lange Musikstrecke für lange Arbeitsaufgaben, für lange Denksportaufgaben. Und die nächste Runde gibt's morgen früh wieder um kurz nach 9. So, und mit diesem Titel hier, da wissen die Bewohnerinnen und Bewohner in Taiwan, ja, es ist Zeit, den Müll rauszubringen, denn wenn die Melodie läuft, durch die Straßen schallt, dann müssen die Herrschaften den Müll rausbringen. Immer dann, wenn Für Elise läuft.

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1: Im Studio Silas Quiring. Guten Tag. Weitaus weniger Menschen haben in der Schweiz im ersten Halbjahr einen Asylantrag gestellt. Erstmals seit 4 Jahren sind weniger als 10.000 Gesuche eingegangen, heißt es aus dem Staatssekretariat für Migration. Der Bund hat daher seine Prognose fürs ganze Jahr auf 22.000 Gesuche nach unten geschraubt. Die Musikwelt trauert um eine ihrer ganz Großen. Dolly Parton ist im Alter von 80 Jahren verstorben. Das hat ihre Familie mitgeteilt. Mehr von André Glatzel.
2: Dolly Parton war die Queen der Country-Musik und in ihrer mehr als 60 Jahre langen Karriere hat sie fast 50 Studioalben veröffentlicht, mehr als 100 Millionen Platten verkauft. Zu ihren größten Hits gehören etwa Jolene oder 9 to 5 und ihre Ballade I Will Always Love You wurde später in der Version von Whitney Houston zu einem der erfolgreichsten Songs aller Zeiten. Parton hat außerdem abseits der Bühne mit ihrer Stiftung auch dafür gesorgt, dass weltweit Millionen Bücher kostenlos an Kinder verschickt wurden.
1: Das Klimaphänomen El Niño macht sich in Zentralamerika immer heftiger bemerkbar. Nach Honduras haben jetzt auch Panama und El Salvador Dürrealarm ausgerufen. Alle Länder leiden unter extremer Trockenheit. Auch der Schiffsverkehr im Panama-Kanal musste schon eingeschränkt werden.
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3: In Köln startet heute wieder die Gamescom, die weltweit größte Computerspielemesse. Also ich gebe es zu, ich bin da raus, habe wenn dann nur ein Faible für die Musik, die zum Beispiel bei Computerspielen verwendet wird. Aber darüber unterhalte ich mich gleich mit Kollegin Andrea Koch aus der Redaktion, denn die kennt sich nämlich aus. In gut 5 Minuten und hier ist Tschaikowskis Streicherserenade in C-Dur.
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0: Das ist schon mal die richtigen Klänge für einen schönen Mittwochmorgen. Gleich 10 Minuten nach 10 haben wir es. Das war Händels Feuerwerksmusik. Daraus haben wir den dritten Satz gehört. So, und in Köln, da startet heute wieder die größte Computerspielmesse der Welt, die Gamescom. Also ich gebe zu, ich bin da raus, habe da keine Ahnung. Aber die Fanbase ist mittlerweile ja so groß geworden. Also da geht es schon lange nicht mehr nur um Computerspiele. Kollegin Andrea Koch, erzähl mal, du kennst dich aus. Du warst nämlich schon öfter auf der Gamescom. Was gibt's denn da alles?
1: Ja, heute geht's erstmal los für die Fachbesucher und ab morgen gibt's dann kein Halten mehr. Also überhaupt, heute ist großer Anreisetag für alle. Mhm. Und dann geht's richtig rund. Egal ob große Titel oder kleine Indie-Games, für jeden ist was mit dabei. In der Event Arena, da werden wieder jede Menge E-Sports-Events ausgetragen. Das ist laut und bunt und selbst wenn man keine Ahnung hat, was da vor sich geht auf der Bühne, es wird mitgefiebert.
0: Okay.
1: Dann in der Indie-, Retro- und Family-Area geht's ein bisschen ruhiger zu, aber besonders Liebhaber von Konsolenspielen, die bereits in den 70er Jahren rausgekommen sind, haben hier ihren Spaß. Und dazu sollte man unbedingt auch noch ins Cosplay Village.
0: Oh, das sagt mir sogar was. Also für alle, die es jetzt nicht kennen, Cosplay ist ja so ein kreatives Hobby, bei dem Menschen Charaktere aus Animes, Filmen oder auch Videospielen nachspielen. In der Regel mit wirklich super aufwendig gemachten Kostümen. Also da werden Figuren, die so, so richtig zum Leben erweckt. Und Kollegin Evita Helling, die gehört da auch dazu. Das ist der Wahnsinn, was sie da immer baut und bastelt.
1: Auf jeden Fall. Also es ist riesig. Der Aufwand ist riesig. Also du kennst dich jetzt da, zumindest was das Cosplay angeht, zumindest schon mal aus. Die machen es auch wirklich mit Leib und Seele. Ne? Noch einfacher geht es, wenn man sich in der Merchandise-Area dann einkleidet. Hier gibt es Fanartikel, Kleidung, Sammlerfiguren und Gaming-Zubehör.
0: Okay, jetzt sind wir bestens informiert. Danke dir, Andrea, fürs Update und überhaupt mal fürs Aufklären. Also in Köln startet heute die größte Computerspielmesse der Welt, die Gamescom. Und ich habe es zwar nicht so mit den Computerspielen, aber mit der Musik, die dafür extra komponiert wird. Und in The Witcher kommt ja, glaube ich, das dritte Spiel raus im September. Ich musste gerade mal googeln, ne? So ein bisschen Fachwissen an der Seite. Und die Musik, die gibt's jetzt bei uns und zwar aus der Serie The Witcher.

Edward Elgar, Stream Children Nummer 2 hier bei Klassik Radio. 17 Minuten nach 10 haben wir es. Einen schönen Mittwochvormittag, heute der 26. August. Und da könnte es übrigens für Handynutzer bald so ein bisschen strenger werden. Wir schauen nämlich mal nach Italien. Nicht nur die Autofahrer, die sollen aufpassen, auch die Fußgänger geraten stärker in den Blick. Wer in Italien nämlich künftig beim Überqueren der Straße aufs Smartphone schaut, der muss womöglich ein Bußgeld zahlen. Mindestens 75 Euro sind da im Gespräch. Noch ist es jetzt nicht beschlossen. Der Entwurf wird derzeit noch geprüft. Und ich finde ja, also ganz ehrlich, ein kurzer Blick weniger aufs Handy kann manchmal ein ziemlich guter Blick fürs echte Leben werden. Und wir haben auch einen Italiener mit an Bord. Rossini und der Galopp aus der Ouvertüre Wilhelm Tell.

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1: Ganz schön Vormittag, kurz nach 10:30 haben wir es. Bayern, Baden-Württemberg und NRW, die haben noch Sommerferien. Der Rest ist bereits wieder zurück, back in business, ob Schule oder Beruf. Und ich möchte von Ihnen heute mal wissen, was tun Sie denn, um dieses Urlaubsfeeling noch lange wie möglich zu Hause im Alltag beizubehalten? Schicken Sie mir gerne eine Sprachnachricht an die 0173 300 300 und die 3. Vielleicht haben Sie da so passende Rituale. Wir haben für Sie die schönste Klassik, Wolfgang Amadeus Mozart mit der Jupiter-Sinfonie. Und hier ist Alexander Borodin.
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0: Jahre. Jupiter-Sinfonie war das von Wolfgang Amadeus Mozart hier bei Klassikradio. 20 Minuten vor 11 haben wir es, Baden-Württemberg, Bayern und NRW. Da sind noch Sommerferien, der Rest ist bereits wieder zurück in Schule oder auch im Berufsleben. Und ich möchte heute von Ihnen mal wissen, was tun Sie denn, um dieses Urlaubsfeeling noch ganz, ganz lange bei sich zu Hause im Alltag beizubehalten? Sie können uns gerne Sprachnachricht schicken an die 0173 300 300. Und die 3, das hat Janine zum Beispiel gemacht.
1: Für uns ist nach dem Urlaub vor dem Urlaub. Wir sind immer mit dem Wohnmobil unterwegs und hören natürlich auch so weit wie möglich Klassikradio, wenn wir in Europa unterwegs sind, und planen dann nach einem schönen, abwechslungsreichen Urlaub schon die nächste Tour. Die Vorfreude steht dabei für uns im Vordergrund.
0: Ja, sehr schön. Vorfreude, das ist auch das passende Stichwort.
2: Hallo, hier ist der Dirk aus dem schönen Bad Waldsee in Oberschwaben. Wenn ich in Urlaub gehe, kaufe ich mir immer ein besonderes Duschgel. Und wenn ich aus dem Urlaub zurück bin, verwende ich wieder dieses Duschgel und bin dann sofort mit den Gedanken wieder im Urlaub.
0: Schöne Grüße nach Bad Waldsee zurück. Das ist eine super Idee. Das mache ich auch ganz oft. Vielen, vielen Dank für Ihre Nachrichten. Können uns jederzeit weiter noch Ihre Urlaubsfeeling-Tipps für zu Hause schicken an die 0173 300 300 und die 3.

atemberaubende, großartige, gigantische Filmmusik aus Braveheart. Die Musik von James Horner hier bei Klassikradio an diesem Mittwochvormittag. 10.51 Uhr haben wir es. Vielleicht müssen Sie in der nächsten Stunde sich aufs nächste Meeting vorbereiten, vielleicht noch irgendwas erledigen. Wir begleiten Sie mit wunderbaren Klängen gleich von Johann Christian Bach. Und hier ist der andere Bruder, Karl Philipp Emanuel Bach und seine Sinfonia in C-Dur.

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1: Im Studio Silas Quiring. Guten Tag. Weitaus weniger Menschen haben in der Schweiz im ersten Halbjahr einen Asylantrag gestellt. Erstmals seit 4 Jahren sind weniger als 10.000 Gesuche eingegangen, heißt es aus dem Staatssekretariat für Migration. Philipp Nützig berichtet.
2: Der Bund hat daher seine Prognose für das aktuelle Jahr nach unten geschraubt. Statt mit 26.000 Gesuchen rechnet der Bund nun mit 22.000. Laut dem Staatssekretariat für Migration liegt das vor allem daran, dass einfach weniger Menschen über die Mittelmeer- und Balkanroute nach Europa kommen. Aber auch die Anträge aus der Ukraine nehmen ab, heißt es.
1: Musikstars würdigen die verstorbene Country-Ikone Dolly Parton. Taylor Swift sagte, eine Welt ohne Dolly fühlt sich nicht real an. R&B-Sängerin Beyoncé schreibt auf ihrer Website, du warst der Maßstab, der Nordstern, kühn und brillant. Parton war gestern im Alter von 80 Jahren gestorben. Das Social-Media-Verbot in Australien verpufft nahezu wirkungslos. Laut Datenanalyse werden TikTok und Instagram fast so stark wie vor dem Verbot genutzt. Die Alterssperren können offenbar ohne große Probleme umgangen werden.
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3: Ja, und er hat kürzlich den Rheingau-Musikpreis gewonnen, steht auf den größten Bühnen der Welt und hat exklusiv hier bei uns bei Klassikradio seine eigene Radioshow. Startenor Rolando Villason. Und auch heute Abend wieder, ab 19 Uhr wird's Furioso. Und über was er spricht, das hat er uns verraten, erfahren wir in gut 8 Minuten nach Josef Haydn und Gaetano Donizetti.
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0: Klassikradio mit Josef Haydn und der Sinfonie Nummer 94 in G-Dur mit dem Paukenschlag. Das war der dritte Satz daraus um 11 Uhr und gleich 12 Minuten. Ja, ein bisschen Zeit ist noch hin. Ab 19 Uhr, da hat er wieder seine große Radioshow hier bei uns im Klassikradio. Also auf der Klassikradio-Bühne, wenn man so möchte. Er hat ja die größten oder füllt ja die größten Bühnen der Welt. Star-Tenor Rolando Villazón. Und er liebt unsere Klassikradio-Bühne hier, das kuschelige Klassikradio-Studio. Und dann ist er wieder für Sie bereit. Ab 19 Uhr, Sie können ihn übrigens Fragen stellen, was Sie immer schon mal wissen wollten vom großen Star-Tenor. Einfach eine Sprachnachricht schicken an die 0173 300 300 und die 3. Und Rolando, um was geht's heute Abend?
1: 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Heute geht es um Klassiktitel, die Popsongs inspiriert haben. Und ich erzähle euch ein paar Anekdoten, die kommen aus eure Fragen mit meinen Antworten. 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

Klassikradio mit großartigen Klängen von Howard Shore aus dem Herr der Ringe. Teil 1, The Fellowship war das, um 11 Uhr und gleich 19 Minuten. Schönen Mittwochvormittag, Mittwochmittag. Ja, die Fußballfans unter Ihnen, die freuen sich ja jetzt schon mal aufs Wochenende, denn wir schauen natürlich aufs Fußballwochenende, wenn die Bundesliga in die neue Saison startet. Dann starten die Vereine aber schon längst nicht mit denselben Voraussetzungen beim TV-Geld. Da liegt zum Beispiel der FC Bayern ganz vorne mit gut 92 Millionen Euro. Aufsteiger Elversberg bekommt rund 31 Millionen. Und daran sieht man mal wieder, in der Bundesliga geht es nicht nur um die Tore, die Punkte und Emotionen. Nein, natürlich auch um sehr viel Geld.

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1: Ja, und wir starten mit einer guten Nachricht in diesen frühen Mittag im Norden. Ja, da ist Herzklopfen angesagt. Mehr dazu in dieser halben Stunde in gut 10 Minuten. In Moonlight gibt es davor von Edward Elgar. Und hier ist die Ouvertüre aus der Oper Orlando mit der Musik von Händel.
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In Moonlight, hier bei Klassik Radio von Edward Elgar um 11.41 Uhr. Auf geht's in einen schönen Mittwochmittag. Der ist übrigens gerade in Schleswig-Holstein noch ein bisschen schöner geworden, denn da wurde der Euro-Jackpot geknackt. Fast 39,5 Millionen Euro gehen hier in den Norden. Schöne Grüße an dieser Stelle. Und ja, falls alle anderen jetzt keinen Jackpot im Geldwert-Sinne haben, bin ich mir sicher, dass es auch die anderen Dinge sind, die man eben für Geld nicht kaufen kann. Die Gesundheit, eine glückliche Familie, eine glückliche Ehe, gesunde Kinder und ein Job, der einem jeden Tag Freude bereitet.

war der Walzer in A-Dur Nummer 15 von Johannes Brahms hier bei Klassik Radio um 11.48 Uhr. Einen schönen Mittwochmittag wünsche ich Ihnen. Viel Spaß gleich ab 12 mit Kollege Stefan Ibishäuser. Er ist ab 12 wieder Ihr Wunscherfüller. Also was die Musikwünsche anbelangt, können Sie jederzeit auch eine Sprachnachricht schicken an die 0173 300 300. Und die drei, viel Spaß gleich mit ihm. Wir hören uns morgen früh wieder ab 6. Ich freue mich auf Sie ab 7. Und ja, bis dahin einen schönen Nachmittag. Genießen Sie die Sonne, falls vorhanden, und falls ein paar Wolken dabei sind, genießen Sie auch mal so ein bisschen die Kühle und die Frische. In diesem Sinne, bis morgen.

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1: Im Studio Silas Quiring. Guten Tag. Der Handelsstreit zwischen Kanada und den USA eskaliert weiter. Die kanadische Regierung hat jetzt Vergeltungszölle im Wert von 20 Milliarden Dollar angekündigt. Am Wochenende waren Verhandlungen zwischen den USA und Kanada gescheitert. Daraufhin verhängten die USA Strafzölle gegen den Nachbarn. Das Social-Media-Verbot in Australien bringt offenbar so gut wie nichts. TikTok und Instagram haben fast die gleichen Nutzerzahlen wie vorher. Mehr von Tim Britztrup.
2: Datenanalysten haben herausgefunden, dass jeder Vierte im Alter von 13 bis 15 TikTok nutzt. Das ist gerade mal 1 Prozentpunkt weniger als vor dem Verbot im Dezember. Bei den Jüngeren ist die Nutzungsrate sogar nahezu gleich geblieben. Das Verbot hatte zunächst Wirkung gezeigt. Offenbar können die Altersbeschränkungen aber leicht umgangen werden. Australien ist mit seinem Social-Media-Verbot für unter 16-Jährige Vorreiter. Auch in Deutschland soll eine ähnliche Regel eingeführt werden.
1: Weitaus weniger Menschen haben in der Schweiz im ersten Halbjahr einen Asylantrag gestellt. Erstmals seit 4 Jahren sind weniger als 10.000 Gesuche eingegangen, heißt es aus dem Staatssekretariat für Migration. Der Bund hat daher seine Prognose fürs ganze Jahr auf 22.000 Gesuche nach unten geschraubt.
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3: Sebastian Fellner aus St. Pölten in Österreich hat einen Tipp für das ganze Klassikradioland. Er verbringt seine Mittagspause neuerdings mit Digital Detox. Kein Smartphone, keine E-Mails, kein Social Media, einfach nur die schöne Musik hier in der Klassikradio Wunschmusik. Bekommt ihm übrigens sehr gut. Herr Fellner wünscht sich Johann Sebastian Bach mit dem Klavierkonzert Nummer 5. Das hören wir gleich. Nach dem Lieblingsstück von Rosalie Weber aus Düsseldorf. Sie hat sich Rafe Vaughan Williams gewünscht. Online bei Klassikradio mit seiner weltberühmten Fantasia on Greensleeves. Freut mich, dass Sie dabei sind in der Klassikradio Wunschmusik von 12 bis 1.
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0: war der Musikwunsch von Hanna Lehmann aus Jena hier in der Klassik-Radio-Wunschmusik. Das Thema aus dem Film Dragonheart von Randy Edelman. Jeden Tag von 12 bis 1 spielen wir Ihre Lieblingsstücke. Jetzt ist das von Philipp Schneider aus Marburg dran. Herr Schneider, Sie wünschen sich den zweiten Satz aus der italienischen Sinfonie von Felix Mendelssohn Bartholdy. Waren Sie denn schon mal in Italien? Um Gottes Willen, nicht verschlucken.
1: Entschuldigung, jetzt hast du mich gekriegt, weil nein, war ich noch nicht. Aber ich muss trotzdem sagen, die Musik ist halt einfach trotzdem etwas, was einfach was so ein bisschen anspornt. Also ich würde es gerne mal tatsächlich Italien besuchen. Ich habe es noch nicht geschafft, aber es ist schon eigentlich sowas. Zur Musik macht's einen schmackhaft.
0: Ja, auf jeden Fall. Und wohin wollen Sie dann irgendwann mal in Italien?
1: Ich glaube tatsächlich wäre sowas wie natürlich Rom, muss man glaube ich gesehen haben. Ich glaube, das ist so der Place to be Nummer 1 und alles weitere würde sich ergeben.
0: Herr Schneider, wir schicken Sie zumindest musikalisch jetzt schon mal in den Italienurlaub. Hier ist Ihr Musikwunsch, der zweite Satz aus der 4. Sinfonie von Felix Mendelssohn Bartholdy, der italienischen, hier in der Klassik-Radio-Wunschmusik.

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1: Einen schönen Mittwochmittag. Martin Machwirt aus München hat sich angemeldet online bei Klassik Radio. Er wünscht sich David Orlowski mit Indigo und grüßt damit alle Rettungshundestaffeln im Klassik Radio Land. Oh ja, ihr macht einen Hammerjob. Vielen, vielen Dank für euren wertvollen Einsatz. Finde ich eine ganz, ganz tolle Sache. Vorher gibt es noch den Wunschhit von Konstanze Lessmeister aus Oldenburg. Sie möchte Johann Strauss Sohn hören hier in der Klassik Radio Wunschmusik mit seinem Gute Laune Walzer, wo die Zitronen blühen. So klingt sie. Ihre Wunschmusik von 12 bis 1.
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0: Der erste Satz aus der Sinfonie in G-Moll von Johann Baptist van Hall war das, hier in der Klassikradio Wunschmusik. Dieses herrliche Stück hat sich Benjamin Huber aus Rostock gewünscht. Und wie hat er das gemacht? Er hat sich einfach online angemeldet bei Klassikradio, seinen Wunsch hinterlegt, tja, und wir liefern. Wir kommen jetzt zu Monika Baldus aus Irsch. Frau Baldus, man kann sagen, wir haben Ihre Leidenschaft für die Klassik geweckt mit dem Blumenduett.
1: Es hat mich so in den Bann gezogen und ich dachte mir, jetzt lässt du den Sender doch einfach mal eingestellt und lässt dich mal auf Klassik ein. Und seitdem bin ich Ihr treuer Zuhörer im Auto, auf der Arbeit, zu Hause. Ja, und seitdem bin ich quasi Klassik-Fan geworden.
0: Ach, wie schön, das freut uns sehr. Frau Baldus, Sie wünschen sich das Blumenduett. Haben Sie denn selbst auch einen grünen Daumen?
1: Wir haben auch zu Hause einen eigenen Garten, machen auch ein bisschen Nutzgarten. Und da liebe ich wirklich so die Blumen, die da wachsen in der Saison, wenn sie haben. Und mein absoluter Favorit ist der Schmetterlingsflieder.
0: Oh ja, wunderschön, habe ich auch im Garten.
1: Der ist wirklich schön in den tollen Farben, die er hat. Er riecht gut, er zieht die Schmetterlinge an und das passt auch so ein bisschen auch zum Blumenduett.
0: Frau Baldus, ich wünsche Ihnen weiterhin ganz, ganz viel Freude mit Ihrem Garten. Hier kommt Ihr Musikwunsch, das Blumenduett aus der Oper Lakmé von Léo Delibes. Und das ist der Abschluss unserer Klassik-Radio-Wunschmusik für heute. Eine neue Ausgabe, die gibt es morgen von 12 bis 1 mit mir, Stefan Ibelshäuser. Ich freue mich auf Sie.

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2: Im Studio Silas Quiring. Guten Tag. Weitaus weniger Menschen haben in der Schweiz im ersten Halbjahr einen Asylantrag gestellt. Erstmals seit 4 Jahren sind weniger als 10.000 Gesuche eingegangen, heißt es aus dem Staatssekretariat für Migration. Philipp Nützig berichtet.
3: Der Bund hat daher seine Prognose für das aktuelle Jahr nach unten geschraubt. Statt mit 26.000 Gesuchen rechnet der Bund nun mit 22.000. Laut dem Staatssekretariat für Migration liegt das vor allem daran, dass einfach weniger Menschen über die Mittelmeer- und Balkanroute nach Europa kommen. Aber auch die Anträge aus der Ukraine nehmen ab, heißt es.
2: Musikstars würdigen die verstorbene Country-Ikone Dolly Parton. Taylor Swift sagte, eine Welt ohne Dolly fühlt sich nicht real an. R&B-Sängerin Beyoncé schreibt auf ihrer Website, du warst der Maßstab, der Nordstern, kühn und brillant. Parton war gestern im Alter von 80 Jahren gestorben. Das Klimaphänomen El Niño macht sich in Zentralamerika immer heftiger bemerkbar. Nach Honduras haben jetzt auch Panama und El Salvador Dürrealarm ausgerufen. Alle Länder leiden unter extremer Trockenheit. Auch der Schiffsverkehr im Panama-Kanal musste schon eingeschränkt werden.
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4: Schönen Mittwochmittag. Während viele Regionen im Klassikradioland schon wieder im Alltag angekommen sind, schweben Österreich, Nordrhein-Westfalen, Bayern, Baden-Württemberg und auch das Tessin noch im Ferienmodus. Da sind einige auch mit dem Flugzeug unterwegs. Was so hoch oben die Nummer 1 auf der Speisekarte ist, darüber sprechen wir in rund 10 Minuten. Davor habe ich noch pure Poesie für Sie von Claude Debussy, sein Clair de Lune.
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0: William Boyce, das war der dritte Satz aus seiner Sinfonie Nummer 5 für Ihren Mittwochnachmittag hier bei Klassikradio. Ja, über den Wolken, da ist der Hunger nach bewährtem anscheinend groß. Das zeigen jetzt neue Verkaufszahlen der Airlines-Kollegin Evita Helling. Was wird denn besonders oft bestellt?
1: Ja, Clara, also ganz oben steht bei den Passagieren aus dem Klassikradioland Currywurst und Fladenbrot im Döner-Style. Aber zum Glück ist ja im Flugzeug, man sitzt eng aneinander, ohne Knoblauch.
0: Ach, ja, ein Glück.
1: Allerdings, und Schinken-Käsetoast dagegen in Großbritannien die Nummer 1 bei dem Flugzeugessen.
0: Aha, ja. Okay. Ja, was ist denn eigentlich mit dem Phänomen Tomatensaft? Wird der immer noch so gerne im Flugzeug bestellt?
1: Also ja, wirklich. Im Flugzeugen werden immer noch jedes Jahr hunderttausende Liter davon getrunken. Durch die ja veränderte Atmosphäre schmeckt er dort ja einfach viel besser. Ich muss sagen, ich mag ihn auch da oben nicht.
0: Oh, ich trinke ihn sogar manchmal auf der Erde.
1: Oh Gott, Clara.
0: Vielen lieben Dank auf jeden Fall. Wir bleiben jetzt auch musikalisch hoch in der Luft mit Written in the Sky von Max Richter.

Ausnahmekomponistin Florence Price war das mit dem zweiten Satz aus ihrem Werk Ethiopia's Shadow in America. Schönen Mittwoch hier bei Klassikradio. Freue mich, dass Sie bei uns sind. Vielleicht ja auch für Sie die erste Woche nach dem Sommerurlaub wie bei mir. Und damit das Alltagsgrau erst gar keine Chance bekommt, hier ein Highlight der Klassik, das sofort funkelnde Magie verbreitet, gute Laune macht und motiviert. Der Marsch aus Peter Tschaikowskis berühmtem Ballett Der Nussknacker.

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1: Schönen Mittwoch. Heute dreht der August zum Ende hin in vielen Regionen nochmal auf. Oft ist es freundlich und sommerlich warm. Das muss ausgenutzt werden mit einem Eis nach Feierabend oder vielleicht auch einer Runde Schwimmen im Freibad. Und bis dahin versüßen wir Ihnen die Arbeitszeit mit wunderbarer Musik. Jetzt von Giacomo Puccini und Bel Divide Remo aus Madame Butterfly.
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Das Rondo aus Mozarts Klarinettenkonzert in A-Dur hier bei Klassikradio. Schönen Mittwoch Ihnen. Ja, die Trauer ist groß um Country-Ikone Dolly Parton. Sie ist gestern im Alter von 80 Jahren verstorben, nach einem kurzen Kampf gegen den Krebs. Weltweit nehmen die Fans jetzt von ihr Abschied, darunter auch zahlreiche Promis, von Barack Obama über Paul McCartney und Elton John bis hin zu Taylor Swift. Sogar die Flaggen in den USA wehen ihr zu Ehren eine Woche lang auf Halbmast. Und die Künstlerin hinterlässt ja auch weit mehr als Jolien und Glitzerkleider. Mit ihrer Stiftung hat sie Kindern weltweit mehr als 300 Millionen Bücher geschenkt. Sie war für einen Oscar nominiert und als Songwriterin wirklich sehr produktiv. Sie hat rund 3000 Songs geschrieben. Die Lieder, hat sie einmal gesagt, seien ihr Vermächtnis. Und damit bleibt sie auch über ihren Tod hinaus bei uns. Passend dazu jetzt der zarte und tröstliche Chant de la Veslemoy von Johann Halvorsen.

0: Der Potterballs von Patrick Doyle aus Harry Potter und der Feuerkelch für Ihren Mittwoch. Ja, viele sind frisch aus den Ferien zurück und da schleicht sich manchmal dieser Nachurlaubsblues an. Doch keine Sorge, wir haben den besten Tröster, den Sie sich vorstellen können. Meinen lieben Kollegen Rolando Villason. Letzte Woche ganz frisch mit dem Rheingau-Musikpreis ausgezeichnet und für Sie Montag bis Freitag am Start mit Klassikradio Furioso. Immer ein echter Stimmungsbooster. Rolando, was steht denn heute bei dir an?
1: Hola, hola, hola, jawohl, heute geht es um Klassiktitel, die Popsongs inspiriert haben. Und ich erzähle euch ein paar Anekdoten, die kommen aus euren Fragen mit meinen Antworten. Wunderbar, ich erwarte euch 19 Uhr Klassik Radio Furioso. Bis dann.
0: Ich freue mich schon auf heute Abend. Nicht verpassen. Und von unserem Star-Tenor kommen wir jetzt zu einem Meister des Barocks, Antonio Vivaldi. Das ist der erste Satz aus seinem Konzert für vier Gitarren.

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1: Im Studio Lisa Schwarzkopf. Guten Tag. Mehr Passagiere und deutlich mehr Gewinn. Die Schweizer Bundesbahn zieht fürs erste Halbjahr ein außerordentlich positives Fazit. Unterm Strich stehen 126 Millionen Franken Gewinn, Silas Quering.
2: Ja, mehr als doppelt so viel wie im gleichen Zeitraum letztes Jahr. Geholfen haben unter anderem ein stark verbessertes Ergebnis im Güterverkehr und das Fahrgästeplus von 4%. Täglich waren im Schnitt rund 1,45 Millionen Menschen mit der SBB unterwegs. Trotzdem bleibt die finanzielle Lage angespannt, weil in den nächsten Jahren einige große Investitionen anstehen. Die Pünktlichkeit blieb mit über 94% stabil.
1: TikTok muss in Brasilien eine Millionenstrafe zahlen. Grund dafür ist unzureichender Kinder- und Jugendschutz. Dafür hat die Videoplattform jetzt eine Strafe von 25 Millionen Euro aufgebrummt bekommen. Die brasilianische Datenschutzbehörde spricht von einem starken Signal. Musikstars würdigen die verstorbene Country-Ikone Dolly Parton. Taylor Swift sagte, eine Welt ohne Dolly fühlt sich nicht real an. Und Beyoncé schreibt auf ihrer Website, du warst der Maßstab, der Nordstern, kühn und brillant. Parton war gestern im Alter von 80 Jahren gestorben.
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3: Kurz nach zwei an diesem 26. August 2026. Heute vor genau 70 Jahren ist das erste Mal eine Zeitschrift erschienen, die Millionen Jugendliche begleitet hat. Die Bravo. Und wir wollen natürlich wissen, was haben Sie zuerst gelesen? Dr. Sommer oder die Foto-Love-Story? Ist die Bravo bei Ihnen auch in der Klasse weitergereicht worden? Und welcher Starschnitt hing bei Ihnen? Sagen Sie es uns via WhatsApp-Sprachnachricht an die 0173 300 300 und die 3. Und für einen entspannten Start in den Nachmittag gibt's jetzt erstmal Edward Grieg mit der Sarah Bond aus Holbergs Zeit.
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Die Arie Bist du bei mir von Gottfried Heinrich Stölzel. Schönen Mittwochnachmittag hier bei Klassikradio. Ja, manchmal wird aus Freundschaft Liebe und manchmal ist es umgekehrt. So wie bei einem der bekanntesten Promi-Paare Deutschlands, Veronika Ferres und Carsten Maschmeyer. Nach mehr als 15 gemeinsamen Jahren und knapp 12 Jahren Ehe haben sich die beiden getrennt. Für die Öffentlichkeit etwas überraschend, für die beiden nicht so. Anscheinend ist das Ganze schon vor einiger Zeit passiert und das erfreulicherweise auch ganz ohne Rosenkrieg. Ihre Berufe hätten sie oft an weit voneinander entfernte Orte geführt. Eng verbunden wollen die beiden trotzdem bleiben, vor allem als Familie. Und ich weiß, es klingt ein bisschen gemein, aber der nächste Titel passt irgendwie zum Thema. Das Alone-Theme aus der Serie Naruto von Toshio Masuda.

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die schwungvolle Polka Française Violetta von Johann Strauss Sohn hier bei Klassikradio. Foto Love Story, Dr. Sommer und natürlich der Starschnitt. Heute vor genau 70 Jahren ist die erste Bravo erschienen. Und da werden Erinnerungen wach, die Sie mit uns via WhatsApp-Nachricht an die 0173 300 300 und die 3 geteilt haben. Vielen lieben Dank dafür. Hörerin Barbara hat uns zum Beispiel geschrieben, sie hat das Heft anfangs heimlich aus dem Zimmer ihrer großen Schwester stibitzt. Und Hörerin Christa, die hat die Bravo ganz offiziell mit ihren beiden Schwestern geteilt, inklusive eigener Bravo-Wand. Dieses entzückende Beweisfoto, das finden Sie bei uns auf Instagram und Facebook. Und wir blättern jetzt weiter von der Foto-Love-Story zum großen Operndrama Christoph Willibald Gluck und die Chaconne aus

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1: Ja, die Hundstage sind seit Sonntag offiziell vorbei. Dafür feiern wir heute den Internationalen Tag des Hundes. Warum er als bester Freund des Menschen gilt und zu welchem Komponisten der Foxterrier Pimperl gehört hat. Darum geht's in circa 10 Minuten. Jetzt bringt Sergei Prokofjew erstmal neuen Schwung in den Nachmittag mit seiner Sinfonie Klassik.
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0: Rising Above von Alberto Torrioli und Geoff Lawson hier bei Klassik Radio. Schönen Mittwoch Ihnen und an dem stehen Sie im Mittelpunkt. Ja, am Internationalen Tag des Hundes. Nicht zu verwechseln mit dem Welthundetag, der ist erst am 10. Oktober. Doch eigentlich kann man die Fellnasen ja gar nicht oft genug feiern. Sie haben jedenfalls genug Gründe gefunden, warum der Hund der beste Freund des Menschen ist.
1: Weil er keine Widerworte hat.
2: Er ist treu, er hinterfragt nicht, er nimmt es so, wie es kommt.
3: Er ist ein einfacher Partner, der immer das macht, was der Mensch möchte.
4: Der Hund spendet und gibt so viel Liebe dem Menschen, dass man sich überhaupt nicht einsam fühlen kann.
0: Boah, das ist schön gesagt. Und auch der nächste Komponist hat Hunde einfach geliebt. Vor allem seinen Vierbeiner Pimperl, Wolfgang Amadeus Mozart. Das ist der erste Satz aus seiner 14. Sinfonie.

Der ungarische Tanz Nummer 11 von Johannes Brahms hier bei Klassikradio. Ja, eine Runde Kettenkarussell dauert normalerweise ein paar Minuten. Auf dem Hamburger Sommerdom sind daraus gestern Abend unfreiwillig fast 3 Stunden geworden. 23 Menschen sind nach einem technischen Defekt in rund 30 Metern Höhe festgesessen. Höhenretter sind angerückt, die Fahrgäste bekamen zumindest Decken und kurz nach Mitternacht konnte das Karussell dann endlich wieder heruntergelassen werden. Die wichtigste Nachricht: alle kamen unverletzt unten an. Wie sich diese 3 Stunden angefühlt haben könnten, bringt zumindest der Titel der nächsten Arie ganz gut auf den Punkt. Wie furchtsam, von Johann Sebastian Bach.

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1: Im Studio Lisa Schwarzkopf. Guten Tag. Heute geht die weltgrößte Gaming-Messe richtig los. In Köln ist der Startschuss für die Gamescom gefallen. Fabian Hoffmann weiß mehr.
2: Erstmal sind die Fachleute dran, ab morgen dürfen sich dann alle das Neueste rund ums Thema Zocken anschauen. Bis Sonntag wird mit rund 350.000 Besuchern gerechnet. Die können sich diesmal bei gleich 1.600 Ausstellern umsehen, ein neuer Rekord. Gaming spielt im Alltag eine immer größere Rolle. Jeder Dritte zockt laut aktuellem Freizeitmonitor mindestens einmal die Woche. Und da sind Handyspiele noch nicht mal mit eingerechnet.
1: Super Zahlen für die Schweizer Bundesbahn. Im ersten Halbjahr gab es ein leichtes Passagierplus und einen Gewinn von 126 Millionen Franken. Weit mehr als doppelt so viel wie im gleichen Zeitraum letztes Jahr. Weil in den nächsten Jahren große Investitionen anstehen, bleibt die finanzielle Lage laut SBB aber angespannt. Nach einer heftigen Überschwemmung in Nepal werden fast 400 Urlauber vermisst. Der Großteil sind Touristen aus dem Ausland, die meisten kommen aus Indien. Auf Videoaufnahmen ist zu sehen, wie Wassermassen ganze Häuser mitreißen. An der Grenze zu China gab es außerdem einen Erdrutsch. Faster, harder, louder. Heavy Metal macht hart und hilft, Schmerzen besser auszuhalten. Das hat ein Experiment mit Metalheads beim Wacken-Festival gezeigt. Wer schon ein paar Tage Live-Musik hinter sich hatte, war schmerztoleranter. Das Wissen soll nun Schmerzpatienten helfen.
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3: Kurz nach drei, schönen Mittwoch Ihnen. Ja, einmal mit dem König der Romantik, André Rieu, gemeinsam auf der Bühne stehen. Dieser Traum rückt jetzt für Kids zwischen 4 und 8 Jahren in greifbare Nähe. Um die Weihnachtszeit könnte es soweit sein. Was die Kleinen können müssen und wo man sich bewerben kann, darüber sprechen wir nach zwei Titeln. Der erste kommt jetzt von Gustav Holst. Das ist Jupiter, der Bringer des Frohsinns.
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0: Der imposante erste Satz aus Antonio Vivaldis Concerto Grosso hier bei Klassikradio. Ja, kaum zu glauben, doch in 4 Monaten ist bereits der 2. Weihnachtsfeiertag. Und für ein Kind könnte es in diesem Jahr ein ganz besonderes Geschenk geben. Denn Stargeiger André Rieu sucht für seine Weihnachtskonzerte ein junges Gesangstalent zwischen 4 und 8 Jahren. Und wofür genau, das hat er uns selbst erzählt.
1: Wir spielen beim Konzert unter anderem eines der rührendsten Weihnachtslieder, Mary's Boy Child. Ich finde es besonders ergreifend, wenn es von einem ganz jungen Talent gesungen wird. Eine Kinderstimme ist in der Lage, die Menschen schon sehr zu berühren. Und das würde wunderbar in unsere Konzerten passen.
0: Ja, gemeinsam mit André Rieu und seinem 60-köpfigen Johann Strauss Orchester den Weihnachtsklassiker Mary Boy's Child singen vor tausenden Zuschauern. Wer ein Kind mit besonderer Stimme kennt, Einsendeschluss ist der 13. September. Alle Infos gibt's online bei Klassikradio. Und hier ein weiterer Klassikstar, der kleine Bruder von Musical-Legende Andrew Lloyd Webber, Julian Lloyd Webber. Er spielt uns Return to Paradise, komponiert von ihm selbst und Pam Chauhan.

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Immer wieder ein Highlight. Die Elisabeth-Serenade von Ronald Binch hier bei Klassikradio. Und wir bleiben direkt im Vereinigten Königreich. Dort sorgen heute mal wieder Prinz Harry und Herzogin Meghan für Schlagzeilen. Laut britischer BBC sollen sie noch heute mit einem Privatflugzeug in London landen. Erst letzte Woche haben britische Medien berichtet, dass die zwei 6 Jahre nach ihrem Mexit wieder dauerhaft nach England kommen wollen. Im September sollen dann auch ihre 2 Kids Archie und Lilibet dort eingeschult werden. Bisher ist allerdings noch nichts von offizieller Seite bestätigt. Auch König Charles soll nur sehr, sehr kurz vorher von den Umzugsplänen erfahren haben. Ein Anwesen in den Cotswolds außerhalb Londons soll dann das neue Heim sein. Mal gespannt, ob das so eintrifft und ob es den Familien zuträglich ist. So hoffen wir es ja. Für uns geht's von Großbritannien jetzt erstmal ins Märchenland mit Peter Tschaikowski und Schwanensee. Das ist der Walzer daraus.

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1: Kurz nach 3:30 an Ihrem Mittwochnachmittag. Einige haben zurzeit ja besonders viel zu tun, weil sie die Kollegen im Urlaub vertreten müssen. Dann habe ich jetzt den perfekten Titel für Sie von Gabriel Fauré. Er bringt Ruhe und Gelassenheit im Vertretungsstress mit seiner Pavane in Fis-Moll. Knapp 4 Minuten zum Durchatmen.
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0: kennen das Minuetto aus Carlos Baggers Sinfonie Nummer 16. Schönen Mittwoch Ihnen. 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
0: 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Und wir bleiben bei Filmmusik. Jetzt von Patrick Doyle, Miss Grey aus Sinn und Sinnlichkeit.

Eine der schönsten Arien der Operngeschichte, O mio babbino caro, aus Giacomo Puccinis Oper Gianni Schicchi. Schönen Mittwochnachmittag hier bei Klassikradio. Ja, bevor der August bald endet, dreht er nochmal auf. Morgen sind in vielen Regionen 30 Grad und mehr drin, dazu oft Sonnenschein. Perfekt also, um den Sommer nochmal so richtig zu zelebrieren. Ins Freibad gehen, Eis essen, grillen und nochmal das Lieblingssommerkleid anziehen. Das mache ich zumindest. Dafür auch gegebenenfalls ein bisschen früher Schluss machen bei der Arbeit. Denn je nach Region kann es dann am Abend örtlich kräftige Schauer und Gewitter geben. Wir beamen uns jetzt erstmal in den Frühling mit Antonio Vivaldi und dem ersten Satz daraus.

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1: Im Studio Lisa Schwarzkopf. Guten Tag. Mehr Passagiere und deutlich mehr Gewinn. Die Schweizer Bundesbahn zieht fürs erste Halbjahr ein außerordentlich positives Fazit. Unterm Strich stehen 126 Millionen Franken Gewinn, Silas Quiring.
2: Ja, mehr als doppelt so viel wie im gleichen Zeitraum letztes Jahr. Geholfen haben unter anderem ein stark verbessertes Ergebnis im Güterverkehr und das Fahrgästeplus von 4%. Täglich waren im Schnitt rund 1,45 Millionen Menschen mit der SBB unterwegs. Trotzdem bleibt die finanzielle Lage angespannt, weil in den nächsten Jahren einige große Investitionen anstehen. Die Pünktlichkeit blieb mit über 94% stabil.
1: Deutschland nimmt immer mehr Geld über die Erbschafts- und Schenkungssteuer ein. Letztes Jahr waren es laut Statistischem Bundesamt 21,4 Milliarden Euro, ein neuer Rekord. Ein Grund dafür ist, dass sich die Steuersätze bei großen Vermögensübertragungen von über 20 Millionen Euro mehr als verdoppelt haben. Das Social-Media-Verbot in Australien verpufft nahezu wirkungslos. Laut Datenanalyse werden TikTok und Instagram fast so stark wie vor dem Verbot genutzt. Die Alterssperren können offenbar ohne große Probleme umgangen werden. In Köln ist die weltgrößte Gaming-Messe Gamescom gestartet. Erstmal nur für Fachpublikum. Ab morgen ist sie dann für alle geöffnet. In diesem Jahr sind 1600 Aussteller am Start, darunter die großen Spieleentwickler wie Microsoft oder Sony.
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3: Ihr kleines Highlight am Nachmittag, ob Sie im Urlaub oder Alltag sind. 4 ausgewählte Stücke aus Ihren Top 100 Klassiktiteln ohne Unterbrechung nonstop genießen. Heute erwarten Sie Schafe sicher weiden von Johann Sebastian Bach, das Lied an den Mond aus Antonin Dvořáks Oper Rosalka mit Star-Cellist Gauthier Capuçon. Und jetzt ein richtiges Signature-Stück von Maurice Ravel. Sein berühmter Bolero bringt Dynamik, Schwung und Energie.
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Ludwig van Beethoven, das war der erste Satz aus seiner Sinfonie Pastorale, von Ihnen in die Top 100 Titel der Klassik gewählt und der letzte Titel der Klassikradio Hall of Fame 4 um 4 hier bei Klassikradio. Schönen Mittwoch Ihnen. Es gibt so Momente, da braucht man ganz dringend einen Wohlfühlfilm. Und so einen Film gibt's aktuell in der Mediathek der Öffentlich-Rechtlichen. Es geht darin um eine liebenswerte Bürgermeisterin in einem kleinen französischen Ort. Sie kümmert sich rührend um die teils verschrobenen Einwohner und kämpft gegen die Schließung der Grundschule. Perfekt, um einfach mal abzuschalten, wenn Alltag und Weltgeschehen zu viel werden. Große Empfehlung von mir, hab den Film schon selbst gesehen. Er heißt »Die kleinen Dinge«. Genauso wie der nächste Titel. Viral geworden auf Social Media, Little Things von Adrian Berenguer.

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1: Kurz nach 5, schönen Mittwoch Ihnen. Vielleicht kennen Sie das. Man kommt aus dem Urlaub ausgeruht, entspannt, vielleicht sogar gebräunt. Und nach 2 Tagen hat man das Gefühl, der Urlaub ist schon wieder viel zu lange her. Heute Morgen bei Kollegin Alexandra Berger ging es darum, wie man dieses Urlaubsgefühl am besten verlängert. Und sie hatten wundervolle Antworten. Hören wir gleich mal rein in rund 10 Minuten. Jetzt sorgen erstmal Cello-Klänge für pure Erholung. Das ist das Freundschaftsduett aus Georges Bizets, die Perlenfischer.
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0: Joseph Haydn, das war der dritte Satz aus seinem Trompetenkonzert in Es-Dur hier bei Klassikradio. In den Urlaub fahren ist ja wunderbar, doch wie schafft man es danach, dieses Feriengefühl noch ein bisschen zu bewahren? Das hat sie Kollegin Alexandra Berger heute Morgen gefragt und sie haben wunderbare Antworten geschickt via Sprachnachricht und WhatsApp an die 0173 300 303, so wie zum Beispiel Hörerin Janine.
1: Für uns ist nach dem Urlaub vor dem Urlaub. Wir sind

0: immer mit dem Wohnmobil unterwegs und planen dann nach einem Urlaub schon die nächste Tour.
1: Ja, eine gute Idee. Und auch diesen Tipp finde ich super.
2: Hallo, hier ist der Dirk aus dem schönen Bad Waldsee in Oberschwaben. Wenn ich in Urlaub gehe, kaufe ich mir immer ein besonderes Duschgel. Und wenn ich aus dem Urlaub zurück bin, verwende ich wieder dieses Duschgel und bin dann sofort mit den Gedanken wieder im Urlaub.
1: Na, klingt perfekt. Und auch beim folgenden Titel kommt man sofort in Urlaubsstimmung. Zumindest, wenn man noch die 90er Jahre Airline-Werbung dazu im Kopf hat. Dann sieht man direkt Delfine und abhebende Flugzeuge. Das ist Adiemus von Carl Jenkins.

The Lark is Sanding von Ray Vaughan Williams hier bei Klassikradio. Gute Nachrichten gibt's aus der Luftfahrt, denn mit über 50 einen Job zu finden, ist normalerweise gar nicht so einfach. Und eine Airline zeigt jetzt aber, dass es auch anders geht. Sie wirbt proaktiv um Ü50-Jährige als Flugbegleiter, hat auch schon jede Menge eingestellt, mit wunderbaren Ergebnissen. Sie hat erkannt, was eigentlich klar sein sollte. Arbeitnehmer über 50 haben einen entscheidenden Vorteil. Lebenserfahrung. Und die kann einem als Flugbegleiter unglaublich hilfreich sein. Den Fluggästen natürlich auch. Hoffen wir, dass dieses Beispiel Schule macht. Hier gibt's jetzt barocke Energie von Henry Purcell, das Rondo in D-Moll aus Empty Laser.

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2: Im Studio Lisa Schwarzkopf. Guten Tag. Im wegweisenden Prozess rund um die Gefahren von Social Media für Kinder und Jugendliche gibt es einen Milliardenvergleich. Darauf haben sich Insta und Facebook-Konzern Meta und die klagenden US-Bundesstaaten geeinigt. Demnach zahlt Meta bis zu 14 Milliarden Euro. Dazu verpflichtet sich der Konzern, mehr zum Schutz zu tun. Da geht es etwa um tägliche Nutzungsobergrenzen und auch nächtliche Nutzungssperren. Die US-Bundesstaaten hatten Meta vorgeworfen, Kinder und Jugendliche abhängig und damit psychisch krank zu machen. Super Zahlen für die Schweizer Bundesbahn. Im ersten Halbjahr gab es ein leichtes Passagierplus und einen Gewinn von 126 Millionen Franken. Weit mehr als doppelt so viel wie im gleichen Zeitraum letztes Jahr. Weil in den nächsten Jahren große Investitionen anstehen, bleibt die finanzielle Lage laut SBB aber angespannt. Nach einer heftigen Überschwemmung in Nepal werden fast 400 Urlauber vermisst. Der Großteil sind Touristen aus dem Ausland, die meisten kommen aus Indien. Auf Videoaufnahmen ist zu sehen, wie Wassermassen ganze Häuser mitreißen. An der Grenze zu China gab es außerdem einen Erdrutsch. Über 6 Jahre nach dem Bruch mit dem britischen Königshaus ist Prinz Harry in seine Heimat zurückgekehrt. Er landete heute mit seiner Frau Meghan und den beiden Kindern in England. Das Paar hatte dem Königshaus 2020 den Rücken gekehrt und lebte in den letzten Jahren in Kalifornien.
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3: Schönen Mittwoch, kurz nach 5. Für einige ist jetzt Feierabend. Damit der Job auch aus dem Kopf verschwindet, gibt's gleich den täglichen Entschleuniger für Sie. Und jetzt schon mal gefühlvolle Klänge von Antonín Dvořák. Das ist der erste Satz aus seinen romantischen Stücken.
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0: Johann Friedrich Wasch, das war der siebte Satz aus seiner Ouvertüren-Suite in B-Dur für Ihren Mittwochnachmittag. Ja, gerade in stressigen Zeiten braucht man dringend Ruheinseln. Und pünktlich um 5:15 gibt's hier musikalisch eine für Sie.
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0: Heute ein ruhiger Filmtitel, der fast ein bisschen mystisch oder geheimnisvoll klingt. Gris Thema von Alexandre Desplat aus Das Mädchen mit dem Perlenohrring. 4 Minuten zum Loslassen, Durchatmen und Entschleunigen.

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0: Gut gelaunt geht es in Richtung Mittwochabend mit Ernest Tomlinson und Newcastle aus seiner Suite englischer Volkstänze.
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0: Sich mit 88 Jahren noch einen Lebenstraum erfüllen, das ist nicht unbedingt gewöhnlich. Doch das ist Anthony Hopkins ja auch nicht. Die Schauspielikone alias Hannibal Lecter aus dem Schweigen der Lämmer komponiert tatsächlich schon, seit er ein Teenager ist. 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
1: Kurz nach 17:30, in der nächsten halben Stunde, geht es um einen legendären Liebesfilm, der heute sein 55. Kinojubiläum feiert, und um eine Eintagsfliege auf dem grünen Hügel. Jetzt ist aber erstmal Robert Schumann am Start mit seinem heiteren Schlummerlied. Alles andere als einschläfernd, das verspreche ich Ihnen.
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Die großartige Anne-Sophie Mutter war das. Sie hat uns das Rondo aus Mozarts Violinkonzert Nummer 2 gespielt, hier bei Klassikradio. In diesen Minuten geht auf dem grünen Hügel eine ganz besondere Jubiläumssaison ins Finale mit Wagners Rienzi. Hat dieses Jahr zum ersten Mal in der Festspielgeschichte auf den grünen Hügel es geschafft und vermutlich auch zum letzten Mal. Nach dieser Vorstellung heute soll sie vermutlich nicht wiederkommen. Erste Pause ist dann gegen 19 Uhr, angekündigt durch Bläser auf dem Balkon, die eine Fanfare aus dem nächsten Akt spielen. Diese Bayreuther Tradition gibt's schon seit 1876. Rienzi dagegen hat es wohl nur für einen Sommer auf den grünen Hügel geschafft. Dafür immerhin zum 150. Jubiläum. Und damit von der Bayreuther Eintagsfliege zu einem echten Wagner-Dauerbrenner, Tannhäuser. Das ist der Fest.

0: Die Chaconne aus Henry Purcells Oper Fairy Queen für ihren Mittwoch. Heute vor genau 55 Jahren ist in Deutschland ein Liebesdrama ins Kino gekommen, das heute Kultcharakter hat. Love Story. Jenny und Oliver, zwei Menschen aus völlig unterschiedlichen Welten, die für ihre Liebe alles riskieren. Der Film hat am Ende mehr als das 60-fache seines Budgets eingespielt und sich selbst in die Herzen ganzer Generationen. Wir wollten wissen, was verbinden Sie damit?
1: Sehr romantisch, ein sehr trauriges Ende.
2: Love Story ist die Mutter aller Liebesschnulzen und es ist so traurig. Mein Gott, ich kenne niemanden, der nicht geweint hat bei diesem traurigen Ende.
3: Ich war echt sauer, weil ich mir gesagt habe, warum hat dieser Film kein Happy End?
0: Ja, echt gemein. Aber dafür hat der Film Musik, die auch heute, genau 55 Jahre nach Kinostart, tief berührt. Das ist das Thema von Francis Lai daraus. Und damit wünsche ich Ihnen noch einen schönen Abend hier bei Klassikradio. Mein Name ist Clara Jäger und wenn Sie möchten, dann hören wir uns morgen ab 13 Uhr wieder.

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1: Hola, hola, halli, hallo, liebe Zuhörerinnen und Zuhörer. Bienvenidos, bienvenidas, herzlich willkommen hier bei Classic Radio Furioso con su amigo Rolando Villazona Mikrofon. Vámonos, wir fangen an mit Vals Sentimental Nummer 6. Musik komponiert von Piotr Ilitsch Tschaikowski.
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Ouvertüre aus dem Wassermusik-Suite Nummer 2 von Georg Friedrich Händel hier bei Classic Radio Furioso. Eine der schönsten Duette, die Giacomo Puccini komponiert hat, heißt O Soave Fanciulla zwischen Mimi und Rodolfo aus La Bohème. Und das habe ich mit Anna Netrebko aufgenommen mit den Staatskapelle Dresden unter Leitung von Nikolai Luisotti. Hier kommt diese wunderschönen Duett.

Bleeding von Edward Elgar haben wir gerade gehört und jetzt hören wir eine Frage von Rudi Schenker aus Nürnberg. Hallo Rudi, du fragst, Rolando ist eigentlich schon einmal auf der Bühne etwas zu Bruch gegangen, eine Vase oder ein Requisit, und was habt ihr dann gemacht? Ich erinnere mich einmal an eine meiner Mimi und die Perücke war sehr nah von die Kerze. Und da gab es ein bisschen Feuer in die Perücke von der Mimi. Und am Anfang könnte sie nicht verstehen, warum ich statt mit Liebe mit ihr zu singen, mit Einrequisiten den Feuer weggenommen von die Perücke. Pum, pum, pum. Es war nicht schlimm, es war ganz schnell. Und dann haben wir in der Pause gelacht. Also, danke, Rudi. Und jetzt hören wir den zweiten Satz aus dem zweiten Symphonie von Karl Friedrich Abel.

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1: Hola, hola, hola. Hallihallo, mit unserer Sendung Mitte dieser Woche Klassik Radio Furioso geht's weiter mit Musik von William Lloyd Webber. Und wir hören aus seinen Serenade Four Strings den zweiten Satz.
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Den vierten Satz aus dem Symphonie Nummer 41, die Jupiter-Symphonie, haben wir gerade gehört. Natürlich, der Komponist heißt Wolfgang Amadeus. Ich liebe dich, Mozart, und ich liebe eure Fragen, liebe Zuhörerinnen und Zuhörer, so viele haben wir. Jetzt hören wir die Frage von Annette Schneider aus Ulm. Danke, Annette. Und du fragst, lieber Rolando, hörst du unterwegs auf deinen Reisen eigentlich Musik und nimmst du den AirPods oder welche mit Kabel? In Zug oder im Flugzeug höre ich nichts, weil ich habe keine iPods oder AirPods oder keine von diesen. Im Hotel höre ich in meinem Computer Musik von Wolfgang Amadeus Mozart, manchmal auch von Silvio Rodriguez. Und das ist es. Unterwegs höre ich die Musik von Literatur, weil ich habe immer ein Buch mit mir. Und jetzt kommt Arcangelo Corelli hier bei Classic Radio Furioso mit seinem Concerto Grosso in der Dur. Wir hören den Allegro aus diesem Concerto.

Hochzeit Marsch Nummer 2 von Toivo Kula haben wir gerade gehört. Und ja, schon spannend, dass ganz viele Stücke aus der klassischen Musik Vorlagen für erfolgreiche Pop-Songs gewesen sind. Vor allem Dinge, die Akkordfolge. Zum Beispiel der Riesenhit von Joe Cocker, Original von Beatles, With a Little Help from My Friends. Er erhält Elemente aus Bachs R. Und das nächste Stück hat den Eric Carmen-Hit All By Myself inspiriert. Achtet mal darauf, jedem beim zweiten Satz aus Sergei Rachmaninows Klavierkonzert Nummer 2 in C-Moll. Naja, sehr interessant, oder? Hier kommt dieses Klavierkonzert Nummer 2 und mit das sage ich tschüss, tschüss, tschüss. Und ich erwarte euch morgen noch einmal, wie jeden Tag, 19 Uhr, Klassik Radio Furioso. Liebe Zuhörerinnen und Zuhörer, machen Sie es gut. Hasta mañana. Ciao, ciao.

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